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1: 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Ja, das ist das Radio from the drummer's perspective, also aus der Schlagzeugersicht. Ich bin Raphael Landauer oder auch genannt Don Ruffa. Und ich habe jeden Monat, einmal im Monat, jeden zweiten Donnerstag, um genau zu sein, von 8 bis 9, spiele ich hier bei Stream.de von 8 bis 9 Uhr abends, 20 bis 21 Uhr, Musik, die mich als Schlagzeuger beeinflusst und die ich gerne höre. Und ja, jetzt ist die Juli-Ausgabe. Die nächste Ausgabe ist dann im August, also mitten in den Sommerferien. Und diese Ausgabe, also nächste Woche fahre ich dann auch in die Sommerferien und die werde ich mir dann am Strand nochmal anhören. Ich hoffe, ihr habt auch alle einen schönen Sommer und ich werde natürlich auch sommerliche Musik hören oder spielen, denn sommerliche Musik, das ist eh mein Ding, Raphael, als wenn der Sommer nie zu Ende ging. Also, Raffaello, meine ich. Ja, okay. Der erste Song kommt wie immer von meiner Lieblingsinsel Jamaika.

I'm Gone. Ja, das war Ska-Musik aus Jamaika, Ken Lazarus und Byron Lee and the Dragonaires. Ska-Musik wurde Anfang der 60er Jahre in Jamaika entwickelt und daraus wurde dann später auch der Rocksteady und der Reggae. Als nächstes auch etwas Cooles, nun etwas Ruhigeres.

Ja, das war ein Amy Winehouse-Cover von einem mexikanischen Reggae-Sampler und ich finde, das ist eine tolle Version von Back to Black von Amy Winehouse im Reggae-Ska-Stil. Und auch der nächste Song ist ein Reggae-Ska-Cover eines bekannten Pop-Hits und zwar Charlie P. Er ist ein britischer Reggae-Dub- und Dancehall-Sänger, sowohl Produzent aus Southend-on-Sea. Er bekannt wurde er für Hits wie 16 Tons of Pressure und seiner Zusammenarbeit mit Mangos Hi-Fi. Man kann ihn zum Beispiel dieses Jahr auf dem Reggaeland-Festival sehen. Und ja, Sweet Dreams von Charlie P.

Ja, Sweet Dreams im Reggae, chilligen Dubby Reggae Remix von Charlie P aus England. Der englische Rapper hat diese schöne Version eingesungen. Und nun kommen wir zu meiner zweiten oder dritten Lieblingsmusik, und zwar Cumbia. Amantes del Futuro ist das futuristische Cumbia-Projekt des mexikanischen Produzenten und Komponisten Emmanuel Miralda, auch bekannt als Ima Fellini. Der Sound verbindet traditionelle Cumbia Sonidera und psychedelische Chicha mit modernen digitalen Bässen und psychedelischen Elementen. Ja, jetzt etwas chilliger, deeper, elektronisch angehauchter Cumbia von Sonidero. Amantes del

Ja, das war chilliger, deeper, schleppender Cumbia, elektronischer Cumbia. Und als nächstes kommen wir zu einem Cumbia, und zwar aus Lima, aus Peru. Barrio Calavera ist eine peruanische Musikgruppe aus Lima, die für ihren energiegeladenen Fusion-Sound bekannt ist. Sie kombinieren Genres wie Ska, Cumbia, Reggae, Punk und Shisha und lateinamerikanische Folklore zu einem kraftvollen Mix. Ja, das ist jetzt, geht jetzt ein bisschen mehr ab. Tanzbar und ja, sommerlich. Viel Spaß mit Cumbia aus Peru, Barrio Calavera.

Ja, das war eine wilde Mischung, furiose Mischung aus Ska, Rock'n'Roll, Punk, Cumbia, quietschiger Cumbia zum Tanzen. Und als nächsten Song, also wir waren jetzt bei Ska, wir hatten aktuellen Reggae-Dub aus England und nun kommt eine Mischung aus England, die liegt so zwischen allen Stühlen und es ist die britische Band Nubian Twist. Und da sind auch viele Einflüsse aus Weltmusik und auch aus Jazz und eine ganz tolle Sängerin. Also der nächste Track, Azimuth oder wie es auch immer ausgesprochen wird, Azimuth geschrieben, ist auf jeden Fall sehr jazzy und ja, ist eine der Neuentdeckungen für mich dieses Jahr gewesen. Nubian Twist.

Ja, das war Nubian Twist aus England mit ihrer tollen Leadsängerin Eniola. Und in eine ganz ähnliche Richtung geht auch die nächste Band. Das ist das Ezra Collective. Das ist eine britische Jazz-Fusion-Band um das Brüderpaar TJ am Bass und Femi Colosso am Schlagzeug. Und die haben sich diesmal für den nächsten Song das jamaikanische Wunderkind, die super coole Sängerin Laila Aiki eingeladen, die jetzt auch gerade auf allen Reggae-Festivals und überhaupt Festivals in Europa unterwegs ist. Es ist ja gerade Festivalsaison. Ja, Laila Aiki mit dem Ezra Collective. Und es geht direkt los mit einem Sample aus dem Reggae-Bereich. Jeder Reggae-Head und jeder Reggae-Fan kennt das. Das ist Chase the Devil von Max Romeo. Damit startet sie mit dem Signature-Intro. Chase the Devil.

Ja, Ezra Collective, die Londoner Band und die jamaikanische Sängerin Laila Aiki. Ein ganz toller Track am Ende, die Steel Drums. Ich weiß nicht, ob ihr Steel Drums kennt. Wer schon mal in Tobago und Trinidad gewesen war, wie ich in den 90er Jahren. Das war ein super schönes Erlebnis. Diese Stahlfässer, die zum Schwingen gebracht werden durch Klöppel, auf denen man Melodien spielen kann. Also das ist eine Erfindung aus Tobago und Trinidad. Steel Drums, wunderschönes Instrument. Das war, wie gesagt, Ezra Collective mit Laila Aiki. So, die erste halbe Stunde von Raphael Drums Rhythm Radio, Don Raffas Rhythm Radio ist zu Ende und es geht weiter noch bis 9 Uhr hier. Und zwar jetzt als nächstes kommt die Thievery Corporation, eine 1996 in Washington D.C. gegründetes US-Elektronik-Duo. Und auch die haben starke Dub-Einflüsse. A Mary Mecca von den Thievery Corporations.

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1: Ja, das bin ich, Raphael Drums, Raphael Landauer hier für euch bei Stream.de jeden zweiten Donnerstag im Monat, immer von 8 bis 9. Und das ist die Sommersendung, das ist die Juli-Sendung, meine Geburtstagssendung. Am Montag habe ich Geburtstag und dann geht's ab nach Frankreich. Ich freue mich schon auf den Strand. Ich hoffe, es wird nicht ganz so heiß. Naja, mal schauen. Kommen wir zum nächsten Track. Schmusiker, Lovers Rock, Rocksteady im Stile der 60er Jahre. All About Me von Yalin Ngonda. Erschien 2025 auf Deptone Records.
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0: Wow, Summer Vibes, Lovers Rock, Reggae Summer Vibes im 60er-Jahres-Stil von Deptone Records aus Brooklyn, New York. Die machen einen super tollen Sound. Die haben zum Beispiel das Album Back to Black von Amy Winehouse aufgenommen. Und dieser super schöne 60er-Jahres-Sound, für die heutige Zeit aufbereitet. Auch Bands wie Antibalas Afrobeat Orchester, Charles Bradley, Lee Fields oder James Hunter Six, Sharon Jones and the Dep Kings. Alle haben hier in Brooklyn oder wurden hier in Brooklyn produziert. Kommen wir nun wieder zu den Ladies. Big up all the ladies in Reggae Business. It's Empress Sativa. Boom wa dang.
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0: 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Ja, das war Empress Sativa. Ein richtig cool, dubbiges Werk. Auch sehr deep und sehr cool. Als nächstes jetzt etwas wilder aus Los Angeles, The Agrolites mit ihrem neuesten Streich, Agrolites Super Atomic.
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Okay, das waren die Sputniks, eine schwedische Instrumentalgruppe, gegründet im Jahr 1958 in Göteborg. Ja, das war 60s Guitar Surf Sound. Wir sind auch jetzt schon bald am Ende der Sendung. Für die Juli-Ausgabe möchte ich mich verabschieden und ich wünsche euch schöne Sommerferien. Im August werden wir uns wieder hören und zwar, ich gucke mal gerade auf meinen Kalender, nächsten Monat, das wäre also dann der zweite Donnerstag im Monat, also es wäre der 13. August. Da geht es wieder bei Stream Day am Donnerstag, 13. August von 20 Uhr bis 21 Uhr. Wenn ihr Bock habt, schaltet wieder ein bei Raphael Drums Rhythm Radio. Und zum Ausklang dieser Stunde sommerliche Musik noch etwas Jazzmeister Gent Green an der Gitarre. Ja, euch allen schöne Sommerferien. Bis bald, euer Raphael.

0: Hey, schön, dass du dich entschieden hast. Herzlich willkommen im Geek-Café, der Technologie-Podcast.
1: Hallo Tobi.
2: Guten Morgen, Thomas. Hallöchen.
1: Guten Morgen, ja knapp.
2: Naja gut, ich meine, wo wir angefangen haben, die technischen Probleme zu lösen, die bei mir auf meiner Seite nicht vorhanden waren.
1: Was soll das denn jetzt schon wieder heißen?
2: Als naja, ob's an mir liegen würde. Das Problem lag ja an deiner Scarlett.
1: Ja. Also, es lag an meiner Technik, ja.
2: Ja, und konkret an deinem Audio-Interface.
1: Ja.
2: Ja, siehst du mal.
1: Jawohl, man weiß es nicht. Wahrscheinlich liegt es eher an den USB-Schnittstellen von meinem Mac Mini, aber...
2: Naja, aber der ist ja so taufrisch, also da kann ja nichts dran sein an dem Gerät.
1: Der ist gut abgehangen.
2: Er ist gut eingelaufen, die Technik, also im besten Sinne.
1: Ja, wahrscheinlich ist der ein oder andere Kondensator da mittlerweile eingelaufen, ja.
2: Naja, eingetrocknet, aber obwohl, er wird ja regelmäßig benutzt, da kann ja jetzt nicht auch, also der Kondensator kann ja nicht eintrocknen.
1: Obwohl bei den Temperaturen, die wir hatten.
2: Die wir hatten. Letzte Woche haben wir geschwitzt und jetzt könnte ich mir fast schon ein kleines Jäckchen überschmeißen, obwohl 24 Grad, also da brauche ich noch keine Jacke. Es geht, also im Büro 24 Grad.
1: Ja, okay,
2: Grad.
1: Gefühlt. Gegenüber den 39 ist das schon...
2: Kalt, ja.
1: Ja.
2: Ja. Aber wie gesagt, die Hitzewelle ist noch nicht vorbei. Also besser gesagt, diese Hitzewelle schon, aber der Sommer ist noch nicht vorbei. Da kann noch einiges kommen. Mal schauen.
1: Es soll ja vor allem einiges kommen, aber da lassen wir uns mal überraschen, ne?
2: Naja, die Wettermodelle haben schon wieder ein bisschen zurückgerechnet. Ja, ja. Also da gab es ja dramatische Berechnungen. Das war ja wieder so Bild-Zeitungsniveau, was da rausgehauen worden ist. Natürlich gab es einige Modellläufe von einigen verschiedenen Wettermodellen, die dahin gedeutet haben. Aber interessant wird es dann halt, wenn ganz viele Wettermodelle auf den Wert kommen, dann ist es auch wahrscheinlich, dass wir diese Temperaturen erreichen. Aber wenn ein oder zwei Wettermodelle ausreißen und diese Werte berechnen, dann heißt es noch lange nicht, dass wir auch diese Temperaturen erreichen werden. Das ist das, was viele nicht verstehen oder vielleicht was viele Medien noch nicht verstehen wollen. Die picken sich dann diese Wettermodelle raus und nehmen natürlich diese als Negativbeispiel in Anführungsstrichen und berichten darüber. Aber du musst halt einen Mittelwert haben und den Mittelwert ergeben halt einige viele Wettermodelle. Aber okay, so viel dazu. Wir müssen damit umgehen mit dem Wetter und die Klimaanlagenindustrie freut sich.
1: Ja, die freuen sich, genau.
2: Ich hätte mir auch mal diese Porta Split angeguckt. Das ist ja so eine Klimaanlage, die derzeit so gehypt wird, weil sie relativ günstig ist.
1: Ach, diese 700 Euro Anlage, ja. Die irgendwie für das Dreifache bei eBay aktuell
2: richtig,
1: gehandelt
2: genau.
1: Wird.
2: Ja, darauf wollte ich hinaus, aber du bist im Thema.
1: Ich bin im Thema.
2: Da wird auch Geld mitgemacht in der Zeit, ja.
1: Ja.
2: Ja, die soll relativ gut sein, aber 3.500 Euro würde ich dafür jetzt auch nicht ausgeben wollen. Also das
1: ja, vor allem die ist halt sehr beliebt, auch gerade wenn du in der Mietwohnung bist oder so, weil die vom Aufbau her und von der Installation ja so ist, dass du da nirgends groß irgendwie bohren oder Durchbrüche beziehungsweise Kernbohrungen oder so machen musst.
2: Ja.
1: Von daher, wie gesagt, ist das gerade da sehr beliebt. Warum die jetzt auf einmal so steil ging, gute Frage. Ich habe das Gerät schon gekannt, bevor es jetzt die letzten Wochen irgendwie durch alle Social-Media-Kanäle getrieben wurde, weil wir uns ja auch gerade für die Praxis von meiner Frau überlegt hatten, eigentlich letztes Jahr schon, aber dann doch nicht gemacht haben und uns dann jetzt, wie das Wetter war, halt geärgert haben, dass wir letztes Jahr doch nichts gemacht haben, weil wir da geguckt haben nach so Geräten, die auch gerade für den Ganzjahresbetrieb, also auch im Winter dann, die Heizfunktion übernehmen können. Da halt eigentlich halt zu einer, was heißt vernünftig, aber zu einem etwas größeren in Anführungszeichen und von der Installation her dann doch mehr herkömmlich, beziehungsweise halt wie gesagt fest und dann auch entsprechend mit Arbeit und Installation verbunden geguckt hatten. Klar, die kriegst du dann auch nicht jetzt für den Betrag, aber wenn du mal überlegst, was du aktuell für das Ding irgendwie im Secondhand oder teilweise ja auch bei dem einen oder anderen Händler, der sie noch hat, bezahlen sollst, dann liegst du da auch nicht mehr so weit weg von dem, was du da für was anderes bezahlst, ja.
2: Ja, also das ist derzeit ein bisschen übertrieben, aber gut, zumindest preislich übertrieben.
1: Ja, Angebot und Nachfrage, ne?
2: Ja, also, klar. Und die Hitzewelle hat natürlich dazu geführt, dass die Dinger so gehandelt werden, ganz klar.
1: Genau, dieses Scalping ist halt nicht nur irgendwie bei Spielekonsolen Thema, sondern bei dem Wetter jetzt auch gerade bei dieser Anlage.
2: Ja, das zieht sich halt durch alles. Also Scalping ist halt kein Phänomen in einer Branche, sondern das passiert halt überall. Das ist leider so. Gut. Ja, so viel dazu zum Thema Klimaanlagen und Hitzewelle. Auch eine Woche nach der Hitzewelle beschäftigt uns das noch. Wir reden jetzt aber nicht über Herrn Nagelsmann. Das Thema lassen wir lieber aus, ne?
1: Ach, Fußball?
2: Nee, ja, das lassen wir lieber aus. Ja, das hat ja die Nation auch beschäftigt, der Kollege Nagelsmann, ja.
1: Ja, ich bin jetzt mal gespannt, das Thema Nachfolge.
2: Ob der Herr Kloppo, ob Jürgen Klopp aus dem Red Bull-Vertrag
1: hat rauskommt. Ja, er hat ja bestimmte Vorstellungen. Ich denke mal, unter anderem wird es ja da wieder um sein Team gehen und halt die Freiheiten, die er dann haben kann, wenn er den Job übernehmen sollte. Ja, da hat er ja sehr feste Vorstellungen, was er mal auch in seinen Stationen, die er bis zum Schluss hatte, gesehen hat, dass er da ja mit dem, was er halt dann auch entsprechend haben wollte, umgesetzt hat, etc. Ich denke mal, das sind halt so Voraussetzungen, die er halt jetzt klärt, oder die für ihn fix sind teilweise, und ist halt die Frage, inwieweit sich der DFB da halt drauf einlässt. Ich denke mal, er hat eine gute Ausgangslage. Wenn er es wirklich machen will, okay. Ich denke, nach wie vor ist es ein undankbarer Job, gerade unter den aktuellen Voraussetzungen. Wenn du das natürlich als 10-Jahres-Aufgabe zum Beispiel siehst und der DFB sich da entsprechend auch drauf einlassen würde und damit eine entsprechende Vision und freie Hand für ihn halt reingehen würde, okay. Aber ich glaube, wir brauchen da uns da nichts vormachen, kurzfristig da irgendwie auch unter ihm da irgendwelche Erfolge beziehungsweise jetzt Veränderungen zu sehen.
3: Wird schwierig.
2: Ja, das Problem ist natürlich auch, wenn er das machen sollte, lastet auf ihn ein wahnsinniger Druck und eine wahnsinnige Erwartungshaltung, weil er hat natürlich eine Erfolgsstory, er hat sehr viele Vereine zum Erfolg gebracht und hat eine sehr gute Reputation. Und das erwartet man natürlich dann auch, dass er das aus der Nationalmannschaft rausholt. Also deswegen, den Druck, den er sich da aufbürdet, das ist Wahnsinn. Ne?
1: Deswegen ja auch das, was ich eben gesagt hatte. Also er hat da garantiert klare Vorstellungen in Bezug auf Team und wie gesagt, wie viel freie Hand er halt hat in der Gestaltung und in der Arbeit, die er angehen würde. Auch was die Spieler, ja, und dann auch gerade die Jugendarbeit und den Nachwuchs betrifft. Ich denke, da will er ein kräftiges Wort mitreden. Müsste er auch, weil wie gesagt, unter der Voraussetzung, die du halt jetzt hast mit dem Stand und den Spielern, glaube ich, kann man kurzfristig da keine Europameisterschaft oder auch dann die nächste Weltmeisterschaft oder so erwarten. Das ist eine Aufgabe für die nächsten oder die Jahre dauern wird, bis du da auch eine gewisse Konstanz halt einfach reinkriegst. Weil, wie gesagt, 1, 2, 3 gewonnene Spiele, ja, das macht ja noch keinen, oder das bringt ja noch keine Meisterschaft, ja. Von daher, wie gesagt, um das halt entsprechend umsetzen zu können, denke ich, wird er halt ein paar Jahre brauchen. Plus dann halt, wie gesagt, dann auch entsprechend die Möglichkeiten halt nach seinen Vorstellungen arbeiten zu können. Da brauchst du keinen, der es besser weiß, ja, da brauchst du auch keine Handschellen, die dich irgendwo einschränken in Bezug auf Spielertraining, ja, auch mit den Freistellungen aus dem Verein. Das sind alles Sachen, da hat er, wie gesagt, garantiert ganz klare Vorstellungen. Ja, und das ist halt eine Sache, ob er die Zusagen oder das dann halt auch bekommt, ja. Weil was brauchst du den Job anfangen, ja, wenn du schon von vornherein weißt, aber das unter den Voraussetzungen wird das nichts. Und da ist er, glaube ich, auch der Falsche für.
2: Naja, sicherlich. Und das weiß der DFB ja auch, wie er gestrickt ist und was für ein Charakter er ist. Und von daher denke ich meine, was hat der DFB zu verlieren? wir sind mehr oder weniger auf dem Nullpunkt angekommen, von der Leistung her, was da derzeit geboten wird. Viel schlechter kann es ja nicht werden. Es kann ja nur noch bergauf gehen. Ja, ist doch so. Okay, so viel dazu.
1: So viel zum Fußball, so viel genau.
2: Zum Fußball, unser Kompetenzthema davon, wo wir sehr viel Ahnung von haben. Aber ich meine, andere sich dazu geäußert, die noch weniger Ahnung haben. Also können wir da auch unseren Senf zugeben. Ja. Also gar kein Thema.
1: Und wie gesagt, wir sind doch alle Nationaltrainer.
2: So ist es. So ist es.
1: Genau. Also wir hatten jetzt Wetter, wir hatten Fußball. Was brauchen wir noch? Autos? Wollen wir Autos
2: haben oder später? Mal gucken, was sich später noch anbietet. Ja. Da werden wir sicherlich nochmal drauf zurückkommen. Wir können doch gar nicht mehr anders. Zumindest ich kann nicht mehr anders. Gut, aber lass uns doch mal noch ganz kurz darüber sprechen, was ich jetzt gar nicht in die Shownotes eingetragen habe, aber was ich mir gerade durch den Kopf gegangen ist. Tim Cook hat sich mit der EU unterhalten. Jedenfalls nicht mit der kompletten EU, sondern mit einer EU-Kommissarin zum Thema Siri, AI etc. pp. Was genau inhaltlich dabei rausgekommen ist, das wissen wir nicht. Da gab es keine konkreten Aussagen dazu. Aber man sieht, Apple scheint das Thema ja wirklich ernst zu nehmen und sie haben es wohl zur Chefsache erklärt. Ich meine, noch ist er ja CEO. Und das.
1: Ja, okay, das ist ja aber auch seine zukünftige Aufgabe.
2: Ja, richtig, genau.
1: Also das ist ja das, was er dann...
2: Und zumindest gab es da halt direkte Gespräche und man sieht halt, Apple scheint das Ganze ernst zu nehmen. Sie haben es jetzt nicht an irgendjemanden übertragen aus dem Konzern, sondern das macht der Chef persönlich. Das zeigt natürlich auch, nach meiner Meinung, dass das nicht auf die leichte Schulter genommen wird. Zumindest soll es das wahrscheinlich auch nach außen ausstrahlen. Ja.
1: Ja, okay, Sie müssen das Thema auch ernst nehmen. Es ist gerade diese ganzen AI-Features etc., das ist eine Sache, die werden wir wahrscheinlich so schnell nicht mehr loswerden. Und wenn man mal guckt, was gerade auch Android oder Samsung in dem Bereich halt macht und wie weit sie da so schon sind, ja, und welche Features sie anbieten und wie sie an das Thema rangehen. Ja, Google sagt ja, fuck it, ja, wir machen's. Und dann sehen wir mal, was passiert, ja, beziehungsweise die Strafe, die kommt, ja, die können wir aus der Portokasse bezahlen. Die Herangehensweise bei Apple ist halt eine andere. Was man da halt nicht vergessen darf, ist, ja, inwieweit ist es halt wirklich eine Technik, die Apple für sich oder gerade für ihre Geräte und für die iPhones halt als sehr wichtig ansieht. Wie wird sich das halt auch gerade in der Planung bei Apple in den nächsten Jahren noch entwickeln? Was ist alles geplant an Features in dem Bereich? Was soll da kommen? Ja, wie leistungsfähig soll es noch werden? Oder wie viel Assistenz soll da halt noch reinkommen? Und wenn die Features halt in Europa nicht kommen, wie geraten sie da ins Hintertreffen? Beziehungsweise wie werden sich die Verkaufszahlen halt entwickeln? Wenn die Kundschaft, ja, der Käufer halt sich die Features halt oder diese Features gerne hätte, aber sie bei Apple nicht bekommt in Europa. Und da müssen sie reagieren. Sie werden nicht von heute auf morgen alle ihre Bedenken über Bord werfen, beziehungsweise alles umsetzen, was die EU gerne hätte. Ja, deswegen wahrscheinlich auch die Gespräche, um da die Bedenken halt vorzubringen, beziehungsweise da eventuell auch mal Goodwill oder so aufzubauen. Aber sie werden da nicht drumherum kommen, eine Lösung zu finden. Wie die da aussieht, eine ganz andere Frage.
2: Ja.
1: Aber das ist sehr wichtig, weil letztendlich wird es irgendwo sich auch in den Verkaufszahlen widerspiegeln. Vielleicht nicht bei der jetzigen Generation, aber wie schon gesagt, man weiß ja auch nicht, welche Features da geplant sind oder in Arbeit sind. Ja. Und wenn die dann fehlen sollten und der Wettbewerb das anbietet, ja, wird's halt schwierig.
2: So ist es, genau. Wir werden sehen. Gut, wir werden sehen, das sagt sich auch John Prosser in Anführungsstrichen. Da gibt es nämlich ein Update zum Prozess oder zur Auseinandersetzung mit dem Gericht. Wir erinnern uns, er hat ja relativ detailliert aufgrund von Leaks das Liquid Design ja, nicht vorausgesagt, sondern er hat es ja geleakt, weil er es gesehen hat und hat aufgrund dessen ja dann Mockups erstellt und dementsprechend das Ganze nachgebaut aus seinen Dingen, die er dort gesehen hatte. Und mittlerweile zieht es sich ja nun wirklich monatelang das ganze Thema und immer wieder gibt es so ein paar Nachrichten und ein paar Statusmeldungen. Ja, im Moment sieht es so aus, dass Herr Prosser versucht, die ganze Schuld auf seinen Komplizen zu schieben, also derjenige, der das Ganze eingefädelt hat und der diesen FaceTime-Call initiiert hat, der soll wohl die ganze Schuld bekommen oder auf den wird die ganze Schuld geschoben, zumindest laut Aussage von Herrn Prosser oder die Aussagen von Herrn Prosser deuten halt darauf hin, dass er alles wegschieben will und alles auf den Komplizen schiebt. Ein ganz besonderer Kernsatz ist da hervorzuheben. Sein Komplize habe die Vorführung aus eigener Initiative vorgenommen, also diesen FaceTime-Call, ohne dass Prosser darum gebeten habe. Kann man natürlich sagen. Und dann gibt es noch solche Passagen, dass er überhaupt nicht einordnen konnte oder dass er das überhaupt nicht gesehen hat, dass es sich hier um Betriebsgeheimnisse handelt etc. Das war für ihn nicht so einzustufen und ja, also das ist ja nun, ich meine, wir gehen ja von John Prosser, der sich durchaus mit der Materie auskennt und weiß, was er da wohl gezeigt bekommen hat. Also die Aussage halte ich jetzt ja für einen kompletten Bullshit. Also ich denke, er wusste sehr wohl, was er da sieht und dass es sich hierbei um hochgradig brisante Geheiminformationen handelt. So sehe ich das. Wenn mir einer das nächste Design von iOS zeigt, damals sollte es ja wohl noch iOS 19 heißen, hat sich ja dann verändert, heißt jetzt iOS 26, aber wenn mir einer dementsprechend das nächste Design vom Betriebssystem zeigt, dass das natürlich eine Geheiminformation ist oder ein Top-Secret-Geschichte ist, das sollte doch klar sein. Ist meine Meinung.
1: Also, dass das etwas ist, was gezeigt wird, oder was ihm da gezeigt wurde, dass das jetzt nichts ist, was für die Öffentlichkeit im Prinzip gedacht ist, hätte er oder wusste er wahrscheinlich schon, dass das normalerweise außenstehend nur auch gerade mit einer NDA oder so gezeigt wird. Sollte ihm in seiner Funktion oder in seinem Job eigentlich auch bekannt sein. Von daher, ja, kann man versuchen, inwieweit das dann so angenommen wird, ist halt die andere Frage, aber ja, schon ein bisschen, die Argumentation ist schon ein bisschen,
2: ja, also
1: kann man machen, aber
2: nach meiner Meinung versucht er jetzt den Kopf aus der Schlinge zu ziehen und haut da halt solche Statements raus. So ist es. Naja, egal. Nicht egal, wir werden sehen, was passiert. Passt aber zu dem, was ich so, wie ich den Herrn Prosser so einschätze, also wie ich ihn persönlich so einschätze und wie er sich so darstellt, passt das alles dazu. Also das passt zum Gesamtbild Prosser, muss ich sagen. Gut, und letzte Woche haben wir noch über Leaks gesprochen aus dem Hause Tata Electronics, der indische Auftragsfertiger. Und da war uns, also war mir zum damaligen Zeitpunkt noch gar nicht so bewusst, was für brisante Informationen da drin gewesen sind. Da waren wohl auch iPhone 18 Pro Leaks drin. Nicht nur Bilder, sondern auch aussagekräftige Videos von Drop-Tests etc. Und nicht nur solche Wischi-Waschi-Bilder, sondern die waren auch sehr hochauflösend. Also man sah da nun wirklich schon sehr detailliert das vermutlich nächste Design vom iPhone. Und auch sehr, sehr aussagekräftige Videos. Interessant ist im Moment, dass auf X, ehemals Twitter, sollte man vielleicht immer noch mal dazu sagen, einige Videos und einige Accounts gelöscht werden. Was heißt einige, sondern fast alle, die dieses Video verbreitet haben und gezeigt haben, die Accounts wurden jetzt eliminiert. Unklar ist, ob das jetzt X proaktiv gemacht hat, ohne Aufforderung von Apple, oder ob Apple dagegen vorgeht und mit X zusammenarbeitet, dass diese Inhalte von der Plattform genommen werden. Aber ich sag mal so, das ist ja ein Strohfeuer. Das heißt, du kannst es ja gar nicht komplett rausnehmen. Das verbreitet sich ja. Das heißt, wenn sie da jetzt einen Account löschen, ist es auf der anderen Seite wieder, wird es von wem anders veröffentlicht oder wird es auf Instagram oder auf Weibo oder sonst wo veröffentlicht. Das ist ja ein Kampf gegen Windmühlen. Wenn das einmal im Netz ist, kriegst du das nicht wieder raus. Ist gerade solche Informationen, wie oft das jetzt schon gespeichert worden ist. Selbst ich habe mir dieses Video gespeichert und habe es mir gesichert und runtergeladen. Ich werde es jetzt natürlich nicht hochladen, weil ich keinen Bock habe, dass mir mein im Endeffekt sowieso inaktiver Ex-Account gelöscht wird, aber trotzdem, also das ist ein Kampf gegen Windmühlen. Ja. Viel interessanter ist, was Apple jetzt dagegen tut, dass solche Leaks und solche Hacking-Geschichten halt nicht mehr vorkommen oder weniger vorkommen, weil das ist nach meiner Meinung schon sehr brisant, was da jetzt herausgekommen ist. Sollen angeblich 200.000 Files sein, die von der Hackergruppe WorldLeaks gestohlen worden ist, etc. und dann im Netz verteilt worden ist. Und dementsprechend halt auch diese brisanten iPhone 18 Leak-Geschichten. Sollte man vielleicht mal an der Sicherheitsstrategie im Hause Tata arbeiten. Tja.
1: Ja.
2: So ist es. Schade. Die Zeiten von Produktüberraschungen, die sind natürlich lange vorbei.
1: Ja. Da haben wir in der Vergangenheit ja auch schon drüber gesprochen. Vieles wird da, oder die Gerüchteküche vorher ist eigentlich mittlerweile so gut aufgestellt und selbst wenn er irgendwie einen Tag vor oder so, hast du ja dann meistens schon alles, was dann irgendwo kommt, hast du schon in den Gerüchten oder kurz vorher dann nochmal gehabt. Es ist schade, ja, aber was willst du machen?
2: Ja.
1: Wie gesagt, es ist wirklich schade, weil halt so die Überraschung noch fehlt. Gerade dieses One More Thing, was wir ja schon lange nicht mehr hatten, ist halt so eine Sache, ja, die immer schön war, aber ja, Zeiten sind rum.
2: Ja, so ist es.
1: Gerade bei auch einer Firma wie Apple, ja, wo jeder ja im Prinzip überall irgendwo ein Ohr in der Supply Chain drin hat.
2: Ja, das Problem hat ja nicht nur Apple, das haben ja auch alle anderen Hersteller. Ne? Also Samsung hat es ja auch und so weiter und so fort. Also alles, wo Begehrlichkeiten sind, das ist die Masse, die Fans vorher erfahren wollen, was da jetzt rauskommt etc. Da ist das interessant, da Informationen aus der Lieferkette rauszubekommen oder dass Sachen geleakt werden. Ich glaube, es ist weniger interessant, wenn jetzt Redmi irgendwie neues Gerät rausbringt, so ein Brot- und Butterprodukt, so one of a million, so sage ich jetzt mal, dann ist es da relativ uninteressant. Aber so bei diesen Flaggschiffgeräten von Samsung oder von Apple, das ist natürlich öffentliches Interesse, sage ich jetzt mal. Da hat die Öffentlichkeit Interesse dran, ne? An der ganzen Geschichte. So ist es. Tja, dann hat Mr. Ming-Chi Kuo wieder was rausgehauen, wo wir gerade bei der Lieferkette sind. Das ist ja derjenige, der an sehr viel Information aus der Lieferkette bekommt. Das iPhone 18 und 18e, was ja im Frühjahr 27 kommen soll, also die Standardgeräte, die sollen jetzt nicht 12 GB RAM bekommen, was ja eigentlich sinnvoll wäre, weil wir erinnern uns, um das volle Feature-Set nutzen zu können, was uns diese ganze KI-Geschichte und Siri AI bietet etc. pp., sollte man ja eigentlich 12 GB RAM haben. Derzeit haben die 17er 8 GB, sondern es soll mit 9 GB ausgestattet werden. Da fragt man sich natürlich, legt Apple nach und schraubt nochmal an den Softwareanforderungen und reduziert die Anforderungen auf 9 GB oder werden die Geräte mit dem vollen Bewusstsein ausgeliefert, dass sie nicht das volle Feature-Set abbilden können? Das sind die Fragen, die sich da ja aufdrängen. Mhm. Ne? Und da sieht man auch, wie knapp Apple mit Arbeitsspeicherberechnungen umgeht, nach dem Motto, nur so viel wie nötig. Ja, schauen wir mal.
1: Ja, das ist halt auch die Frage, inwieweit willst du vielleicht sogar hingehen und bestimmte Features halt in Zukunft wirklich auch pro-exklusiv machen? Dass du sagst, hier das 18, also das Standard-iPhone und das E braucht nicht so viel RAM, weil wir auch nicht alle Features in Zukunft da drauf haben. Was schade wäre, ja, weil du da auch wieder halt diese Fragmentierung hast, die eigentlich nicht sein muss, gerade wenn man mal guckt, ja, das, was man auch für ein iPhone bezahlt, ja, und die Preise werden ja wahrscheinlich nicht, also was heißt wahrscheinlich, die Preise werden ja nicht günstiger,
2: ja, klar,
1: ganz im Gegenteil, ja, steht da zu befürchten, Und da spielt natürlich auch wieder das nächste wahrscheinlich mit rein. Generell die Preisentwicklung gerade in dem Bereich, was jetzt der RAM betrifft, plus die Verfügbarkeit. Mhm. Da hatten wir das letzte Mal auch schon drüber gesprochen. Jedes Gramm an RAM, was du halt in das Gerät nicht reinsteckst, kannst du in ein anderes reinstecken. Mhm. Ja. Das so ist halt die Frage, ob das auch nochmal so mit so einem Grund ist, ja. Aber da wird wahrscheinlich eins zum anderen führen. Wie gesagt, ich hoffe nicht, dass es die, dass es so sein wird, dass man in Zukunft dann wirklich sagt, okay, die Pro-Modelle haben halt einfach mehr RAM. Da laufen auch alle Funktionen drauf und auf den kleineren iPhones oder auf dem Standard-iPhone haben wir halt weniger RAM drin, da läuft nicht alles drauf. Wäre eine Möglichkeit, auch die Geräte noch mal untereinander abzugrenzen, aber hinterlässt schon so ein Geschmäckle, ja, wie es heißt, ja.
2: Ja, ich hoffe, es ist die zweite Option, die ich ja genannt habe. Sie gehen nochmal in die Effizienz hinein und gestalten das Ganze effizienter oder weniger Hardware-hungrig sozusagen oder RAM-hungrig und gehen nochmal so ein bisschen in das Feintuning. Das wäre mir am liebsten. Aber gut, wir werden es sehen. So, dann gibt es mal wieder Personalwechsel oder eine Personalabwanderung in Richtung OpenAI. Da sind ja schon so einige Apple-Personalien aufgetaucht und nicht nur aus dem unteren Managementbereich, sondern auch wirklich aus dem gehobenen Management. Berühmteste Personalie ist ja wahrscheinlich Johnny Ive. Der ist jetzt zwar nicht direkt nach OpenAI gegangen, der hat ja seine eigene Firma gegründet, aber mittlerweile ist er ja auch mit OpenAI verbandelt etc. pp. Und damals hat ja Johnny Ive dann auch einige Leute mitgenommen und die dann auch direkt zu OpenAI gegangen sind. Evan Tsenkie zum Beispiel oder Tang Tan ist dementsprechend auch mitgegangen, um nur einige zu nennen. Und das hat ja damals für großes Aufsehen gesorgt und mittlerweile ist da auch der Vision Pro Chef direkt nach OpenAI gegangen, der seit 2010 bei Apple ist und dort eine relativ steile Karriere hingelegt hat. Der hat jetzt auch gesagt, er geht nach OpenAI oder zu OpenAI. Tja, so schnell kann es gehen. Mal gucken, wie es dann mit der Vision Pro weitergeht. Im Moment sieht es ja nicht so aus, dass es da in irgendeiner Weise zeitnah weitergehen wird. Die Gerüchte gehen ja alle dahin, dass wir so eine so ein Ray-Ban-Verschnitt haben, wie bei Meta oder sowas sehen werden in naher Zukunft. Das sind ja im Moment die angeblichen Fokusentwicklungen bei Apple. Und schauen wir mal, wie es da weitergeht. Ich bin gespannt.
1: Na, die Frage ist halt auch, welche Möglichkeiten hat er halt jetzt bei OpenAI?
2: Ja.
1: Wie sieht da halt die Zukunftsplanung bzw. die Hardware-Entwicklung aus bei denen? Hat er da eventuell mehr Möglichkeiten als jetzt aktuell bei Apple? Ja, oder sieht er die Chance, dass er da mehr Möglichkeiten hat, noch was in dem Bereich zu bewirken, beziehungsweise zu entwickeln, wo er es halt bei Apple jetzt aktuell nicht sieht?
2: Ja. Ja.
1: Weil warum solltest du Apple verlassen? Gerade wenn du so ein Produkt dahingestellt hast wie die Vision Pro, preislich und Software oder Anwendung war dann mal außen vor, aber alleine an das, was sie da an Hardware zusammengestrickt haben, ja, da haben sie schon ein Stück Technik da auf den Tisch gelegt. Ja. Also da kann man ja wirklich nicht meckern. Es war ein 1.0er-Produkt, ja, im Prinzip. Von daher wäre es halt spannend gewesen zu sehen, was halt eine Vision Pro 2 sein könnte, ja, aber das ist ja anscheinend nicht unbedingt die Richtung, in die Apple zumindest mal gerüchteweise jetzt geht. Ja. Vielleicht war auch das dann mit so einem Punkt, wo er gesagt hat, okay, ich habe hier ein gutes Angebot. Johnny hat da eine zündende Idee.
2: Kann ja durchaus möglich sein, dass da einiges Gutes bei rumkommt oder dass da ein gutes Produkt bei rumkommt. Ich meine, keine Ahnung, ob man dann wirklich mit OpenAI zusammenarbeiten möchte oder bei OpenAI arbeiten möchte, das ist nochmal eine ganz andere Geschichte. Weil Sam Altman ist ja nun durchaus auch eine umstrittene Persönlichkeit, sagen wir es mal so. Aber das ist ja jetzt nochmal eine ganz andere Geschichte. Ja. Wir werden sehen, was dabei rauskommt oder was da nicht bei rauskommt. Und was mir in den letzten Tagen wieder verstärkt aufgefallen ist, dass in einigen Bereichen ja Apple dieses Vision Pro Konzept ja auch nicht so fallen lässt oder die Initiativen ja auch nicht so fallen lässt. Es gab jetzt erst wieder eine sehr interessante Veranstaltung in Leipzig, die von Apple organisiert worden ist, rund um das Thema Vision Pro. Da wurde jedenfalls einiges gezeigt, auch wieder ganz verstärkt aus dem medizinischen Bereich. Und das wurde da jetzt halt wieder so ein bisschen hervorgehoben, wo überall dieses Gerät eingesetzt wird im medizinischen Sektor und so weiter und so fort. Und da waren auch einige Ärzte, Professoren, die gezeigt haben, was sie alles schon damit machen können und wie sie das Gerät schon einsetzen. Und sie wünschen sich dann halt auch, was da wohl klar hervorgegangen ist bei diesem Treffen und bei dieser Veranstaltung, dass dieses Gerät oder die Vision Pro noch mehr medizinische Zulassung bekommt, als sie es in Teilbereichen schon hat. Und das ist halt auch ein Riesenproblem, weil sie ist halt noch nicht in Deutschland komplett für das zugelassen, wo sie eigentlich schon theoretisch agieren könnte. Wie gesagt, da gibt es halt diese Regularien für das Gerät und da hängt es natürlich auch dran im Moment. In der kompletten Zulassung, die wir leider noch nicht haben. Naja, gut. Schauen wir mal. Ja, und dann ein Gerücht, was wir schon seit Jahren in Anführungsstrichen haben und was immer wieder aufgekocht wird. Aber 2027, da soll es endlich soweit sein. Ja, ja, bin ich gespannt. Ist ja noch ein bisschen hin. Die Apple Watch der Modellgeneration 2027, die soll dann endlich ein komplett neues Design bekommen, also ein Gehäusedesign und ein neues Bandsystem. Das mit dem Bandsystem hatten wir ja bereits schon bei der Apple Watch der 10. Generation, das Jubiläumsgerät. Da sollte es angeblich schon ein neues Bandsystem geben oder ein neues Anschlusssystem geben. Das war 2023. Und das haben wir ja auch nicht gesehen. Ich sage mal zum Glück, weil da gibt es ja nun durchaus Leute, die haben einige Bänder am Start und die hätten sich dann geärgert. Und angeblich soll es ja 2027 sein, dass das auf magnetische Basis beruht, das Ganze. Also die Bänder sollen dann magnetisch angeschlossen werden. Auch das hatten wir schon, das Gerücht. Und da sollen dann auch mehrere Sensoren reinfließen in die Bänder oder es soll Möglichkeiten geben, verschiedene Bänder anzuschließen, die dann halt verschiedene Sensoren verbaut haben, um die Apple Watch dann so noch zu erweitern. Bin ich gespannt, ob das dann wirklich so kommen wird. Weil Sensoren bedeutet ja dann auch, irgendwo eine Datenverbindung zum Band zu haben. Ob das dann alles so geschickt ist, weiß ich nicht, ob man das dann so gut reinbekommt. Weiß ich, bin ich skeptisch. Muss man mal sehen.
1: Ja.
2: Kann ja noch einiges passieren.
1: Ja.
2: So. Keine Sendung ohne das Apple iPhone Ultra oder Fold, wie es auch heißen mag. Die Produktion des faltbaren iPhones soll deutlich hochfahren oder soll hochgefahren werden. Statt die geplanten 7 bis 8 Millionen sollen jetzt rund 10 Millionen Einheiten produziert werden oder vorgesehen werden. Da bin ich gespannt. Ich vermute mal, das bezieht sich dann auf den kompletten Produktzyklus des Gerätes, also auf die komplette Laufzeit, bis es dann halt zur zweiten Generation kommt, schätze ich mal. Und ja, mal sehen, was da dann rausfällt. Und vor allen Dingen, was für Preise rausfallen werden.
1: Ja, das ist ja eigentlich nicht so das Hauptding, weil
2: die Preisdiskussion, ja.
1: Ja. Klar kannst du erwarten, dass du da ein paar Geräte verkaufst. Aber ob das jetzt 10 Millionen bei dem zu erwartenden Preis, dann ist ja auch die Frage, selbst wenn es relativ günstig anfangen sollte, fangen wir dann bei 256 Gigabyte an? Macht das Sinn bei einem iPhone, was eh schon relativ viel kosten wird?
2: Die Frage ist.
1: Oder sollten da nicht mindestens 512 rein?
2: Ja.
1: Und wie das alle.
2: Also ich gehe davon aus, dass wir nicht 512 in der Basisversion haben werden, sondern 256. Und dass dann die Aufpreise dementsprechend nach oben gehen werden. Also das ganze Gerät wird nicht günstig werden. Interessanter ist dann auch, na gut, da werden 12 Gigabyte RAM drin stecken. Ich glaube nicht, dass sie damit 8 oder 9 Gigabyte anfangen. Also da werden 12 Gigabyte drin stecken, davon ist auszugehen. Ne? Aber es ist natürlich aufgrund der aktuellen RAM-Krise, wir wiederholen uns, aber das ist halt so, nicht einfach, das Gerät preislich zu positionieren. Und deswegen bin ich überhaupt erstaunt, dass Apple so viel Hoffnung darin setzt, dass sie so viele Geräte an den Mann oder die Frau bringen.
1: Es ist das erste Faltbare, der Hype ist da.
2: Ja, klar.
1: Das Problem ist halt einfach die ökonomische Situation, die wir aktuell haben. Es ist ja alles teurer geworden. Wenn du mal guckst, dass gerade zu dem Zeitpunkt die Leute ja dann auch eventuell vor der Entscheidung stehen, PS5, GTA 6 oder ein neues iPhone. Ja, wer kauft sich dann heute noch eine PS5? Es werden sich mit GTA 6 jede Menge Konsolen auch verkaufen. Leute haben lange gespart. Ja, wir haben ja schon drüber gesprochen, wie lange oder wie viele Jahre wir jetzt mittlerweile schon auf den sechsten Teil warten. Leute haben gespart, ja, nicht nur auf das Spiel, sondern auch, wie gesagt, dann damit halt das Upgrade von vielleicht einer PS3 oder von der PS4 zu machen, ja. Von daher werden auch einige neuen Konsolen einfach über den Tisch gehen.
2: Ja.
1: Und wie gesagt, und dann nochmal so ein iPhone. Also die Lage wird, also das ist ein sehr spannendes Jahr für so eine Produkteinführung, weil es ist einfach alles schweineteuer, ja. Dann mit so einem Produkt, was definitiv viel Geld kosten wird, jetzt dann auch nochmal in den Markt zu kommen. Klar, das ist das erste Foldable. Die ganze Welt wartet im Prinzip drauf, was Apple jetzt macht. Weltweit, ja, ist es ein großer Markt. Da sind 10 Millionen Geräte jetzt auch nicht so viel. Aber ob man die wirklich zu dem Preis dann auch so verkauft bekommt, die Chancen stehen, denke ich mal, nicht schlecht, aber das ist schon, boah.
2: Ja.
1: Das ist eine Menge Geräte.
2: Das ist so, ja.
1: Aber vielleicht sollte ich auch nicht nur von meinem Broke-Ass ausgehen, ja.
2: Ja, ich meine, du hast jetzt eben auch ein Szenario angedeutet, GTA, ob man dann GTA kauft oder ob man sich dann Foldable Smartphone kauft.
1: Nee, die Leute, die sich GTA kaufen wollen, kaufen sich GTA.
2: Ja, ich meine nur, das ist natürlich jetzt auch ein Szenario, es gibt genügend Leute, denen geht GTA 6 am Hintern vorbei. Das ist so unser Blick in diese Bubble hinein, etc.
1: Von GTA 5 wurden 230 Millionen Einheiten verkauft.
2: Ja, weltweit, ne? Weltweit.
1: Ja,
2: das verteilt sich natürlich auf die Weltbevölkerung, ne? Muss man sagen.
1: Und über die Jahre, das war ja nicht einmal, aber es wurden 203. Der Hype ist real bei 6.
2: Ja,
1: das
2: klar.
1: Das Ding wird sich wie geschnitten Brot verkaufen. Die Vorverkäufe sind schon, ja, Freunde, das ist rein digital. Das macht jetzt groß keinen Unterschied, ob du das jetzt bestellst oder klar, Preload etc. Du willst ja auch am Tag der Veröffentlichung dann spielen. Es gibt Leute, die nehmen sich Urlaub dafür. Also wie gesagt, der Hype ist
2: real. Das ist richtig. Und die Schnittmenge von Leuten, die wahrscheinlich sich ein iPhone Fold kaufen und gleichzeitig GTA 6 Gamer sind, die Schnittmenge ist natürlich vorhanden. Ja, aber ja, gebe ich dir recht. Ja, wir werden sehen, wie der Dreh- und Angelpunkt wird bei dem iPhone Fold das Feature-Set sein und der Preis. Dass diese beiden Dinge müssen halt passen.
1: Ja, schafft halt Apple mit der Vorstellung von dem Gerät einfach diesen muss ich haben, ja,
2: richtig,
1: oder haben will. Wie gesagt, es gibt Leute, die werden definitiv kaufen, ja, egal wie das Feature-Set aussieht, beziehungsweise was das kleinste Modell ist. Ja, die werden wahrscheinlich eh zur größten Version greifen. Ja, so Leute gibt's einfach.
2: Ja.
1: Egal, ob sie es haben oder nicht, ja, das Geld, also die werden da definitiv bestellen. Also von daher wird sie schon verkaufen, aber naja.
2: Ja.
1: Wahrscheinlich sind die 10 Millionen auch nur ein Tropfen auf den heißen Stein, ja, wir wissen es halt nicht. Weil wie gesagt, der Hype ist halt real, ja, bei dem Ding. Aber trotzdem, 10 Millionen ist schon für so ein Produkt in der aktuellen Situation oder Zeit ist das schon eine Menge Holz.
2: So ist es. Ja. Wir werden sehen, was da passiert. Und ich glaube, der Kreis von den Leuten, die so bedächtig daran gehen wie wir, so nach dem Motto, naja, warten wir erstmal die zweite Generation ab, ob das, dass es danach abgehangen ist und warten wir ab, wie sich das überhaupt entwickelt. Diese Vernunftstypen oder Leute, die sind gerade bei diesen emotionalen Produkten wie faltbare Geräte, gerade von Apple etc., weil es jetzt ein neues Produkt ist, diese Riege von Leuten ist relativ gering, würde ich sagen. Da sind sehr viele Leute, die einfach Early Adopter sind, die einfach zugreifen wollen, weil sie halt das Ganze geil finden und nicht so bedächtig daran gehen wie wir zwei, würde ich sagen. Ich glaube, wir sind da in einer Minderheit. Schätze ich mal. Wenn ich so sehe, was so in meinem erweiterten Verwandten- und Bekanntenkreis so abgeht, gerade bei neuen technischen Gadgets, wie schnell da doch emotional zugeschlagen wird, das ist da schon sehr erstaunlich, würde ich sagen. Ja. Naja, egal. So, zum Schluss noch so ein paar Kleinigkeiten rund um macOS 27, also Golden Gate. Da gab es ja so ein paar Dinge, was ich gerade in der Presse wieder so gelesen habe, wie clickbaitig so manche darüber schreiben, über gewisse Funktionen. Gerade das erste Thema, was ich ansprechen möchte. Ja, Bartender und die ganzen Menüleisten-Apps, die sind komplett obsolet geworden. Es ist wieder alles gesherlockt worden. Und dann sollte man nochmal genau reinschauen, was Apple wirklich hineinbaut in das Thema Menüleistenmanagement oder Menüleistenfunktionen. Das ist wirklich sehr rudimentär, was da Neues hinzukommt und lange nicht so umfangreich wie zum Beispiel Bartender. Wenn man sich Bartender installiert, hat man ein großes Spektrum an Konfigurationsmöglichkeiten, was auch lange nicht abgebildet wird oder was lange nicht in den neuen Funktionen von macOS 27 abgebildet wird. Also es gibt natürlich mit Sicherheit sehr viele Geschichten, wo gesherlockt worden ist und auch berechtigt darüber berichtet worden ist und alles okay. In der Vergangenheit hat Apple das ja immer wieder gemacht, keine Frage. Aber bei dieser Menüleistengeschichte hat sich Apple nun wirklich sehr zurückgehalten. Und wenn man sich Bartender anschaut, hat man in Bartender noch sehr, sehr, sehr viel mehr Möglichkeiten. Das nur mal so zur Einordnung oder zu meiner persönlichen Einordnung dazu. Ja, das nächste Ding, das finde ich schon ein wenig schlimmer. Also das trifft mich jetzt so ein bisschen in Anführungsstrichen, dass die DVD-Wiedergabe oder die Möglichkeit, DVDs abzuspielen, das wird jetzt gestrichen. In Golden Gate wird es wohl noch funktionieren, da wird es wohl drinne sein, aber das DVD-Playback-Framework wird rausgenommen. Jedenfalls steht es in den Release Notes drin, dass das wohl nicht mehr unterstützt wird und das Framework in einer späteren Version vollständig entfernt werden soll. Und somit können auch Entwickler ihre DVD-Player dementsprechend nicht mehr gegen das Framework entwickeln und man hat jetzt halt nicht mehr die Möglichkeiten, auch nach Golden Gate dann wohl nicht mehr die Möglichkeiten, DVD-Player in Softwareform zu entwickeln, auch nicht Third-Party-DVD-Player, logischerweise. Und somit ist wohl das Zeitalter der DVD-Scheibe am Mac wohl endgültig vorbei. Schade. Finde ich.
1: Da bin ich mal gespannt auf die ganzen Third-Party-Hardware-Hersteller. Weil es gibt ja durchaus noch einen Markt. Auch wenn du im Backup-Bereich mal guckst, ja, die DVD als Backup-Medium ist ja durchaus auch noch so ein Thema. Da bin ich mal gespannt.
2: Naja, es geht ja hier nur um das DVD-Playback von Videoinhalt, so wie ich das ja rauslese.
1: Also rein um die Playback-Funktion.
2: Das DVD-Playback-Framework, das bedeutet ja nicht, dass man die optischen Laufwerke nicht mehr ansteuern kann in Form von Daten.
1: Dann habe ich das vielleicht falsch verstanden. Das wäre, auch scheiße, weil was mache ich mit meinen ganzen Blu-Rays, die ich am Mac gucken will, ja?
2: Zum Beispiel.
1: Ja. Ja, kann man machen. Ich frage mich, wieso? Was ist das Problem dabei?
2: Naja, sie wollen natürlich das System verschlanken und ein bisschen aufräumen. Aber ob gerade solche Funktionen dazu beitragen, das System zu verschlanken, ist eine andere Geschichte. Ich meine,
1: und selbst die 5 Bytes, die du da einsparst.
2: Ja, dass Apple das ja wahr macht, das hat man ja gesehen, dass sie auch angekündigt haben, den AFP-Support, das Fallprotokoll, rauszunehmen. Das haben sie auch schon früh genug angekündigt. Und somit ja auch
1: den... Stopp, hatte ich eben Blu-ray gesagt?
2: Ja, ja, hattest du, ja.
1: Es geht ja.
2: Aber da haben sie es ja auch...
1: Es geht ja nicht um Blu-ray, weil die Unterstützung hatten wir ja im Prinzip.
2: Bei AFP haben sie es ja auch früh genug angekündigt. Da haben wir das Gleiche ja gesehen. Mhm. Und hiermit haben sie es jetzt ja auch angekündigt in den Release-Notes, auch wenn es später erst eintreffen wird, das Ganze. Aber sie haben es ja damals wahrgemacht. Time Capsule Support, AFP Support wurde eingestellt. Also Time Capsule ist obsolet und man kann es nicht mehr offiziell verwenden, das Gerät mit Golden Gate. Es gibt ja Tricks, haben wir auch schon darüber berichtet. Es gibt so ein Workaround, dass man seine Time Capsule umbauen kann, softwaretechnisch, dass sie dann SMB-kompatibel ist. Aber das ist ja nichts Offizielles. Und genauso wird das jetzt dann auch mit dem DVD-Playback passieren. Schade. So, dann gibt es noch so ein kleines Rausschmeißerthema zum Thema drahtloses Laden. Da gab es ein Treffen vom Wireless Power Consortium, was außerplanmäßig gehalten worden ist, im Hauptquartier von Xiaomi. Dort waren 20 Mitglieder anwesend von dem Konsortium, auch dementsprechend Apple, die hören ja auch dazu. Und die haben wohl dort beratschlagt, wie das weitergeht mit dem QI-Standard. Derzeit können wir ja maximal 25 Watt über den QI-Standard rüberschieben. Da muss man dann auch dementsprechend die Ladegeräte haben und die ganze Infrastruktur muss auch stimmen, damit wir diese Werte erreichen können. Und angeblich haben sie darüber gesprochen, dass sie den Standard 50 Watt einführen wollen. Das soll aber frühestens 2028 erfolgen, was man so heraushören konnte aus den spärlichen Informationen, die nach außen getragen worden sind von dem Treffen. Man muss dazu sagen, Xiaomi bietet als proprietäre Lösung bei ihren Geräten schon 50 Watt an, bei verschiedenen Geräten, aber das ist jetzt nichts, was zum QI-Standard gehört, sondern ist ein proprietärer Standard von Xiaomi. Ja, und jetzt will man das wohl auf dementsprechend auf Standards heben, die der kompletten Branche zur Verfügung stehen in Form von QI 3 oder wie es dann heißen mag. Anyway, keine Ahnung. Mhm. 50 Watt, ja, warum auch nicht. Wenn dann die Kühlung mitmacht, weil da braucht man ja auch ein bisschen vernünftige thermische Bedingungen, sage ich jetzt mal.
1: Ja, man darf es echt nicht unterschätzen. Ja, es gibt ja auch gerade diese ganzen Schnelllade-Lösungen, die ja auch andere Android-Hersteller machen, teilweise halt mit integrierten Lüftern. Mhm. Wir sehen, dass auch gerade in der Automobilindustrie Wireless Charging teilweise auch mit Kühlung mittlerweile verbaut wird, weil die Geräte gerade im Sommer da auch durch die Hitzeentwicklung dann anfälliger geworden sind. Mhm. Das heißt, wenn du mit Kabel auflädst, kann es dir im Auto passieren, dass dein iPhone das Laden einstellt, weil es einfach zu warm geworden ist, weil die Autotemperatur entsprechend ist, weil die Gerätetemperatur aufgrund der Außentemperatur einfach entsprechend ist und dann, wie gesagt, stellt das, das kann nicht nur, wie gesagt, in der Kälte passieren, sondern das kann dir auch gerade, wie gesagt, im Sommer bei den Temperaturen, wie wir es jetzt hatten, passieren, beziehungsweise es müssen noch nicht mal diese 40 Grad sein. Da reicht einfach aus, dass das Auto einen Tag lang in der Sonne gestanden hat. Ja, du schließt dein Handy oder dein iPhone zum Laden an, ja, und das liegt irgendwo auf dem heißen Sitz oder so, ja, oder

0: Anbieter, die dann auch entsprechend Kühlung mit einbauen, auch im Auto. Aber klar, das mit mehr Watt wird das Problem ja, oder verschwindet das Problem ja nicht, ja, im Gegenteil.
1: Ja, da wird es ja schlimmer, weil ja mehr Leistung durchfließt.
0: Ja.
1: Und somit auch mehr Wärme entsteht, ganz klar.
0: Ja. Und darf man nicht unterschätzen, die Geräte, je nach Qualität von Charger, die du hast, werden die warm, ja.
1: So ist es.
0: So, ja. Das merkt man ja teilweise am eigenen iPhone. Ja, dem einen oder anderen Charger oder auch Akku, ja, MagSafe Akku, den man vielleicht hat. Wenn man da mal das Gerät eine Zeit lang aufgeladen hat und es dann in die Hosentasche steckt, ja, merkt man es auch, ja. Das sind schon ein paar Grad, die das ausmacht, ja.
1: Ja, auf jeden Fall. Das ist so. Ja, ich hatte auch vor ein paar Tagen die Meldung, ist ein bisschen zu warm, ich lade jetzt mal nicht. Gut, das war letztes Wochenende, da war es auch ein bisschen warm, aber das passiert halt.
0: Ja.
1: Gut, gut. Tja, dann haben wir eigentlich unsere Themen durchgearbeitet. Ja, es steht sehr viel im Dokument, aber man hat es trotzdem relativ zügig durchgearbeitet.
0: Ja.
1: Ja. So ist auch so ein bisschen Sommerloch, habe ich das Gefühl. Zumindest im Bereich der Technik, den ich beobachte. Ja, schauen wir mal.
0: Ja, alle. Wir hatten ja eben auch schon Sony und so angesprochen. Wie gesagt, es gibt ja schon News. Ja, Sony hat ja auch angekündigt, ab 2028 keine Blu-ray-Spiele mehr oder keine Blu-rays mehr für die PlayStation halt zu pressen. Und das betrifft ja dann nicht nur hauseigene Entwicklungen oder First Party, ja, sondern komplett alle Spiele. Ja. Wird's dann nur noch digital geben. Wir können fest davon ausgehen, dass aufgrund der News die nächste PlayStation wahrscheinlich auch zumindest mal was die PS6-Spiele betrifft auch nur digital sein wird. Ob man da jetzt ein Freund ist oder nicht, ja, ist eine andere Frage. Ja, Sony hat ja in dem Zusammenhang auch gesagt, dass 85% der Verkäufe rein digital sind. Das ist ja ein Trend, über den wir auch die letzten Jahre ja regelmäßig mal kurz gesprochen haben. Mein Gott, wenn man guckt im PC-Spielebereich, der quasi Standard oder Shop ist Steam. Ja, da geht eh nur alles digital. Mein letzter physischer Spielekauf für den PC, wo ich auch ein schönes Steelbook bekommen habe, ja, und Karten und noch ein paar andere Goodies, ja, und ich mich schwer gewundert habe, dass da zwar eine CD drin gelegen hat, aber auf der CD nur Steam war und ein Downloadcode. Und ich so, what the fuck? Freunde, wollt ihr mich wirklich dermaßen verarschen? Ja. Da stand nichts in der Produktbeschreibung, ja, von wegen Downloadcode. Klar, schönes Steelbook, aber das ist ja nicht der einzige Grund, warum man sich physisch kauft, ja. GTA 6 macht es ja jetzt auch, ja. In der Packung liegt ja auch nur ein Downloadcode mit bei. Die Gerüchte, über die wir das letzte Mal, glaube ich, gesprochen hatten, dass ja eventuell Ende des Jahres dann nochmal ein Disc-Release kommen soll, wurde ja mittlerweile auch dementiert. Das sind halt so Sachen, ja, wie gesagt, News gibt's schon, leider schlechte News. Xbox, ja, denke ich, die nächste wird wahrscheinlich auch rein digital sein. Ich weiß nicht, ob die auch nochmal ein Laufwerk bekommt. Es kann sein, dass Sony, wie jetzt aktuell bei der Generation ja auch, du die rein digitale kaufen kannst und dann nochmal zusätzlich ein Laufwerk, dass sie das anbieten noch, ja, muss man mal abwarten, für deine alten Spiele, dass du halt deine PS5 oder so, ja, PS4, PS3-Titel, je nachdem, wie sie kompatibel sein wird, dann auch nochmal halt auf Disk verwenden kannst. Ja, wobei die Frage auch da wieder ist, ja, Xbox hatte ja drüber gesprochen, sie prüfen, inwieweit sie halt physische Spiele, die du besitzt, mit der nächsten Generation halt in digital umwandeln können. Wie sie das machen wollen, eine andere Frage, aber dass du, wenn du für die aktuelle Xbox-Generation halt Spiele gekauft hast auf Disc und die neue eventuell keinen Disc hat, ja, dass du da irgendwie die Spiele halt im Store kostenlos wahrscheinlich dir dann nochmal runterladen kannst für deine nächste Xbox. Die Frage ist,

0: Wird Sony sowas Ähnliches machen? Wie wird es überhaupt sein, wenn du selbst ein Laufwerk hast? Wird es dann trotzdem so sein, dass du dir Disk einlegst, der erkennt, dass es eine legale Kopie ist und dann du aus dem Store dann installierst auf die Festplatte? Könnte auch sein. Ja, das sind alles so Sachen, die für viel Aufregung momentan sorgen. Ja, zu Recht meiner Meinung nach. Viele reden ja auch schon vom Boykott. Ja, was ja, wenn man sich die Verkaufszahlen von GTA 6 mal anguckt, die Vorbestellerzahlen ja nicht viel gebracht hat. Ja, von daher mal abwarten, ja, wie sich nächsten Generationen verkaufen. Und Sony hat ja auch gesagt, sie werden, wie sie schon bei der PS5 angefangen haben, nicht mehr so viel subventionieren, was halt den Hardwarepreis betrifft. Hm. Was dann natürlich auch Böses erahnen lässt, was den Verkaufspreis sein wird von der PS6. Die wird sich wahrscheinlich irgendwo um die 1000 einpendeln.
1: Mhm.
0: Und das ist eine Ansage, Freunde. Also, ich bin immer gespannt. Also, wenn das so passieren sollte, einmal, wie gesagt, rein digital nur noch PS6 und ein Preis in der Höhe, wie sich die Hardware verkauft.
1: Mhm.
0: Und vor allem, wenn sie sich schlecht oder schleppend verkaufen sollte, was es halt für die Spieleentwicklung betrifft. Weil viele Entwickler, ja, warum sollten sie halt auf die 6er-Hardware halt, oder gegen die 6er-Hardware entwickeln, ja, wenn die Verkaufszahlen an sich oder die installierte Basis halt eine PS5 ist?
1: Das stimmt.
0: Da wird wahrscheinlich lange gegen die 5 entwickelt und es wird noch eine Enhanced 6er-Version oder so geben. Ja. Aber dass du wirklich dann exklusive 6er-Titel siehst, das wird wahrscheinlich noch schlimmer werden als beim Start der 5er. Ja.
1: Nach meiner Wahrnehmung wurde ja auch noch einigermaßen lange für die PS4 entwickelt. Das habe ich jedenfalls so wahrgenommen. Ob das jetzt wirklich stimmt, weiß ich nicht. Aber da gab es ja auch noch relativ lange noch Releases für die PS4, wo es die PS5 dann schon relativ lange gab.
0: Ne? Ja, du hast heute noch teilweise Titel, ja, die entsprechend oder die aus der Entwicklung halt da kommen. Ja. Wir werden lange sehen, dass Titel für 5 und 6 erscheinen werden. Alleine schon deswegen, weil, wie gesagt, ich denke, es wird lange dauern, bis du eine entsprechend große Installationsbasis hast an 6er draußen.
1: Mhm.
0: Wie wir es eben schon gesagt hatten, in Bezug auf Verkaufszahlen, beziehungsweise jetzt, wo wir über das Fold gesprochen hatten und GTA und eventuell PS5 Konsolenverkäufen jetzt noch, gerade zum Release von GTA, beziehungsweise halt im Weihnachtsgeschäft auch dann, wo du jetzt schon das Problem hast mit den Preisen, mhm, dass sie so hoch sind für eine Konsole. Und mein Gott, ja, wir kennen es ja alle noch, ja, Konsolen wurden eigentlich über den Lebenszeitraum hinaus günstiger,
1: mhm,
0: ja, und nicht, ja, teurer, ja, wie wir es jetzt schon ein paar Mal erlebt haben mit PlayStation und mit gerade auch mit Xbox, ja. Und Xbox hat ja auch schon gesagt, Preiserhöhungen sind angekündigt, die 2-Terabyte-Version wird wegfallen, Preise gehen hoch, wir wissen, was eine Steam Machine kostet, ja, wo die anfängt, wie klein die SSD ist, klar kannst du eventuell mit einer eigenen SSD noch selbst aufrüsten, ja, das ist, ja, ist noch eine Möglichkeit, aber trotzdem musst du ja mindestens ein Tausender investieren für die Steam Machine. Hm. Du hast keinen Controller dabei, du hast eine kleine SSD. Das lässt erahnen, in welche Richtung halt dann auch die nächsten Konsolen gehen. Gerade wenn Xbox ja so ein Hybrid-Ding sein wird aus PC und Xbox. Wie gesagt, die Aussagen von PlayStation, die im Raum stehen. Also das wird auch für Microsoft und für Xbox und für PlayStation auf jeden Fall eine Herausforderung werden, da auch entsprechend die neue Generation zu verkaufen. Gerüchteweise sollte das ja noch ein bisschen dauern. Jetzt heißt es auch wieder 27 beziehungsweise 28 könnte die PlayStation kommen, wie anscheinend geplant. Aber das wird da bis dahin irgendeine Entspannung sehen. Glaube ich jetzt eher weniger, was die Preise betrifft. Plus dann, wie gesagt, so viel Geld kann Sony gar nicht drauflegen, dass sie die für 500 oder so oder 600 an Mann und an die Frau, ja, oder an die Spieler bringen können, ja.
1: Ja.
0: Das wird schon ein hoher Betrag werden, ne?
1: Mhm.
0: Und das für eine Spielekonsole. Ja, wobei, man muss sich da auch nichts vormachen. Ein Gaming-PC, wenn du heute bei Null anfangen willst.
1: Ja.
0: Macht auch keinen Sinn.
1: Das ist ja das, nur dass halt ein Gaming-PC mehr Möglichkeiten bietet als eine Konsole. Du kannst halt mehr mit dem Rechner machen. Du bist jetzt nicht nur
0: eingeschränkt. Ja, das ist ja mit ein Argument, warum Steam sagt, sie subventionieren halt das Gerät nicht, ja.
1: Ja, weil es ja letztendlich ein ganzer PC, nichts weiteres als ein PC, ne?
0: Ja. Ja, stell dir vor, die hätten den für 400 oder 500 auf den Markt gebracht. Mhm. Wie viele Firmen gesagt hätten, ja, okay, Linux, ja, Windows eventuell auf dem Ding drauf, das können wir alles machen. Günstiger kommen wir da an keine Hardware, die Anforderungen von uns erfüllt, ja.
1: Ja, und es ist ein sehr kompaktes Design, das kommt ja auch noch dazu. Ja. Ne? Das ist ja sehr attraktiv, das Ganze, also von der Darreichungsform her.
0: Mhm. Ne?
1: Tja, so ist es.
0: Wir aber leben Gaming als Hobby war schon eh immer,
1: ja.
0: Als Erwachsener ein anderes Thema nochmal, aber gerade als Eltern oder als Jugendlicher oder als Kind auch, Gaming war schon immer ein teures Hobby im Prinzip. Klar, die Preise sind relativ stabil geblieben, ja, inflationsbereinigt ist es ja teilweise sogar günstiger geworden, das Gaming, ja. Wie gesagt, Hardware-Thema nochmal ein anderes, aber wenn du mal guckst, wie lange oder über welchen Zeitraum du jetzt die Preise für Spiele stabil geblieben sind, wie die Entwicklungskosten gestiegen sind, ja, aber gerade wie die Spiele stabil oder vom Preis her waren, wenn du da alleine mal die Inflation rechnest, ja, ist das Spiel an sich ja günstiger geworden. Plus nochmal, wie gerade im PC-Bereich Steam als quasi Monopol-Digital-Store mit den ganzen Angeboten, die du hattest. Ja, okay, ja, ist in Ordnung. Aber trotzdem, wie gesagt, gerade für einen jugendlichen Schüler, wie gesagt, bis eine Ausbildung vielleicht, verdienst du jetzt noch nicht so das Geld. Es ist schon ein teures Hobby. Gerade wenn du, wie gesagt, gerade die Hardware noch anschaffen musst. Ja, du kaufst dir eine Konsole, die Spiele. Es ist ein teures Hobby und das wird nicht günstiger werden, die nächste Zeit, vor allem die nächste Generation nicht.
1: Jetzt mal eine ganz dumme Frage. Wenn ich jetzt bei Steam, ich habe zwar einen Steam-Account, also jetzt gehe ich jetzt von meiner Seite aus und ich habe jetzt da irgendeinen Titel gekauft, was weiß ich, GTA 6 sage ich jetzt mal oder irgendein GTA 5, ist ja egal, irgendein Titel.
0: Ja.
1: Habe ich dann die Möglichkeit, dieses Spiel oder diesen Inhalt weiter zu verkaufen? Geht das mittlerweile?
0: Nein.
1: Okay, gut. Weil das wusste ich jetzt gar nicht mehr, ob das geht oder ob das nicht geht. Weil den Vorteil hat man ja damals gehabt. Da habe ich mir jetzt ein Konsolenspiel gekauft, ich sag mal ein Mega Drive
0: Modul
1: und habe das dann gespielt und habe das dann weiterverkauft und habe mir dann so den nächsten Titel finanzieren können oder einen Teil finanzieren können. Die Möglichkeit habe ich ja gar nicht mehr.
0: Ob das Modul ist, ob das CD, DVD oder Blu-ray ist.
1: Genau.
0: Du hast den Vorteil da, wie gesagt, wenn es nicht gerade ein Download-Code in der Box ist, du hast da den Vorteil, dass du das natürlich entweder Bibliothek, ja, gibt es ja auch welche, die Spiele verleihen, den klassischen Schulhoftausch, ja, gebraucht verkauft, eBay, Kleinanzeigen, was auch immer. Das ist halt der Riesenvorteil, den du physisch hast. Plus nochmal als Sammler, du die Kollektion zu Hause bei dir im Schrank. Ja. Mhm. Das eine Thema. Das fällt natürlich im Digitalkauf alles weg.
1: Mhm.
0: Es gibt Bestrebungen, dass du halt auch das gerade für den Wiederverkauf oder für den Secondhand-Markt, dass das alles geöffnet werden soll, beziehungsweise das gesetzlich geregelt werden soll. Mir wäre jetzt nicht bekannt, dass da irgendwo irgendwas annähernd jetzt soweit wäre, dass da über Gesetzgebung gesprochen werden kann. Von daher hast du da eigentlich in dem Bereich verloren. Das Einzige ist noch, wenn du wirklich ein Download oder du eine CD oder dir ein Spiel physisch kaufst, ja, wo der Download über den Datenträger gesteuert wird.
1: Mhm.
0: Und das nicht jetzt der Kauf dann irgendwie als direkt deinem Konto oder so zugeschrieben wird, sondern da gesagt wird, okay, du musst zwar auf den Store runterladen, aber die Disc ist im Prinzip dein Spiel.
1: Mhm.
0: Wie wir es jetzt zum Beispiel bei Switch ja auch, oder bei der Switch 2 mit den Karten haben, auf denen auch nur ein Download-Code drauf ist. Mhm. Du musst ja trotzdem das Spiel aus dem Store runterladen, brauchst eine SSD, wo du es drauf installieren kannst. Aber du hast halt da wieder, was heißt Vorteil? Du hast da aber die Möglichkeit, dadurch, dass der Game Key an die Card gebunden ist, du einmal die Card brauchst, um dein runtergeladenes Spiel auch spielen zu können. Also das ist das Schlechteste
1: dein
0: aus beiden
1: Dongle
0: Welten
1: quasi,
0: Prinzip.
1: Sag ich jetzt mal.
0: Genau.
1: Ja.
0: Du kannst aber die verkaufen.
1: Mhm.
0: Und damit kannst du deinen Download nicht mehr spielen und derjenige, der es kauft, kann es halt runterladen und wieder spielen. Mhm. Ja. Das ist so ein Kompromiss. Mit dem muss man auch nicht glücklich sein. Ja, ich bin es zum Beispiel nicht. Aber das ist nochmal so ein Ding, wo du sagst, okay, du kannst sie verleihen, du kannst sie verkaufen. Ja, das geht noch. Wobei, wie gesagt, das ist eigentlich so mit ein schlechter Kompromiss, den du da hast, ja. Aber da hast du halt noch dein Modul, ja, was du anfassen kannst. Ja, da ist halt nur im Prinzip bis auf ein Download-Key nichts drauf.
1: Ja. Aber da sollte sich die EU mal drum kümmern, dass man digitale Inhalte auch weiterverkaufen kann. Also sie kümmern sich ja um sehr vieles, aber das wäre doch mal ein Projekt, was angegangen werden sollte.
0: Ja, das ist in der Entstehung, aber es ist schwierig.
1: Mhm. Ja.
0: Weil das, was momentan, glaube ich, mehr Lobbyarbeit kriegt, ist dieser ganze Bereich Stop Killing Games. Das ist, glaube ich, eher so das, was momentan, auch wenn die EU da jetzt gerade gesagt hat, so nicht, ja, um es mal vereinfacht darzustellen. Aber ich denke mal, das ist eher so das aktivere oder das bewusstere Thema aktuell als jetzt das mit dem Wiederverkauf von digitalen Inhalten.
1: Mhm.
0: Obwohl, das betrifft ja nicht nur Spiele, das betrifft ja dann
1: ja, klar.
0: Auch Musik,
1: Video on Demand,
0: Filme, genau.
1: Musik on Demand.
0: On Demand und Streaming jetzt nicht unbedingt, aber die Sachen, die du gekauft hast, weil auch da jetzt gerade wieder PlayStation mit das beste Beispiel. PlayStation hat ja, glaube ich, über 500 Filme gerade aus ihrer Bibliothek gestrichen, wofür sie keine weiteren Lizenzen mehr erwerben konnten oder wollten. Ich weiß nicht, woran es jetzt genau gelegen hat. Aber da ging es ja um 500 Filme, so viel ich weiß, oder über 500 Filme, die jetzt aus dem PlayStation Store verschwinden und auf die du, auch wenn du sie gekauft hast, in Zukunft keinen Zugriff mehr hast.
1: Mhm.
0: Du hast dir den Film gekauft, kannst ihn aber in Zukunft nicht mehr abrufen, weil er im Store nicht mehr verfügbar ist. Mhm. So viel zum Thema Kauf und digitale Inhalte.
1: Mhm. Ja.
0: Es wird doch keine Refunds geben, was ich auch so ein Unding finde.
1: Und da gibt's doch keine Massenklage von irgendwelchen Nutzern, Nutzerinnen, die sich
0: dagegen...
1: Mal gucken,
0: was da noch passiert, ne? Aber bis jetzt hätte ich da jetzt nichts mitgekriegt.
1: Okay.
0: Ne?
1: Ja, nicht schön. Nicht schön.
0: Aber Gut. Das sind auf jeden Fall Themen, die uns die nächsten Jahre definitiv verfolgen werden. Hm. Gerade, wie gesagt, auch jetzt... Wie gesagt, PlayStation hat jetzt die Filme, für die sie ja selbst Lizenzen braucht, wie gesagt, aus dem Store geschmissen. Mhm. Nur, was ist in Zukunft mit Spielen, wenn es die nur noch digital gibt?
1: Mhm. Ja.
0: Ja. Also das sind alles so Sachen, wo ich glaube, der eine oder andere sich das mit dem Kauf von der PlayStation 6 schon überlegen wird, ja.
1: Tja.
0: Genauso jetzt die Ankündigung, dass der PS3 Store und der Vita Store jetzt demnächst geschlossen wird, ja. Dieses Jahr fängt es an mit in einigen Regionen. Und ich glaube, im Laufe des nächsten Jahres sollen dann alle Regionen betroffen sein. Dass die Stores überhaupt noch offen waren, war für mich so ein großes Fragezeichen. Aber als die das erste Mal angekündigt haben, gab es ja einen riesen Aufschrei, ja, aus der Community. Und dann hat Sony gesagt, okay, wir lassen das mal mit dem Schließen. Aber jetzt kommt es definitiv. Also PS3 und PS Vita Store kann man schon mal adios sagen.
1: Mhm. Ja. Tja. Nicht alles, was Neues ist, toll.
0: Also ich bin ein großer Fan von Musikstreaming, wenn man sich bewusst halt ist, was es bedeutet. Gerade auch für die Künstler. Wie gesagt, ich wäre auch bereit, mehr zu zahlen für meinen Streamingdienst, weil ich da einfach den Nutzen oder den Mehrwert, den mir der Dienst bietet, einfach sehe. oder höhere in dem Fall. Das Angebot, ja, ist meiner Meinung nach definitiv zu günstig. Dass es dann wieder eine Frage ist, wer kann sich's dann leisten, etc. Okay, aber früher hat man auch eventuell sich im Monat nur 3-4 CDs leisten können, ja, vielleicht auch nur 1 oder 2. Das ist halt auch wieder die Frage, brauche ich 40 Streaming-Dienste, ja, welcher Dienst bietet eventuell was? Ja, gerade YouTube ist es ja, da ist, glaube ich, auch immer so ein eingeschränktes Musikabo mit drin, wenn du YouTube abonnierst. Zumindest mal war das, glaube ich, der letzte Stand, den ich hatte. Prime bietet ja auch Musikstreaming noch an, in gewissem Umfang, glaube ich. Und dann kannst du halt ja zusätzlich eventuell noch mehr drauf buchen. Aber da bin ich jetzt, also wie gesagt, bei YouTube Musik und bei Prime bin ich da nicht so im Bild. Und wie gesagt, ansonsten finde ich das, was man für das wenige Geld bekommt, also Preis-Leistungs-Verhältnis für mich als Musik, also was das Musikstreamen betrifft, ist Hammer.
1: Ja.
0: Wie gesagt, meiner Meinung nach zu günstig. Also das müsste mindestens ein Zwanni im Monat kosten.
1: Ja, das muss man halt sehen. Wenn dann, wir wissen ja, dass die meisten, die auf dieser Streaming-Plattform als Künstler unterwegs sind, ausgebeutet werden. Das ist nun mal so.
0: Ja, beziehungsweise da halt nicht viel ankommt. Ja, das sind halt im Prinzip immer nur dieselben, ja, immer die Großen, ja, die da, selbst die beschweren sich ja über das, was ausgeschüttet wird. Die Frage ist auch, selbst wenn du sagst, okay, dann sind es 30, 40, ja, im Monat, die der Dienst kostet, wie viel kommt dann beim Künstler an? Oder macht sich dann hier so ein Elk oder so die Taschen halt voll? Das ist halt die andere Frage. Nur weil du 40 Euro zum Beispiel zahlst im Monat für Musikstreaming, heißt das ja nicht, dass von den 40 dann auch 30 irgendwo bei den Künstlern ankommen.
1: Mhm. Ja.
0: Macht sich dann, wie gesagt, irgendwie der Betreiber dann die Taschen voll, ja, und der Künstler kriegt trotzdem wenig. Ja, aber auch da muss man wieder aufpassen, wenn du sagst, okay, ich habe zwar meinen Musikdienst, ja, mein Abo, bezahl da, keine Ahnung, 10, ja, 15 im Monat, je nachdem, was für einen Dienst du nutzt, und kauf mir aber dann von Künstlern, die ich unterstützen will, dann zusätzlich noch das Album, machst du das auch nur rein digital, dann haben wir wieder das nächste Problem, ja, wie lange hast du halt Zugriff auf den digitalen Inhalt? Oder guckst du dann wirklich, dass du irgendwo halt online oder am besten im Store irgendwo dir halt die CD kaufst, wenn der Künstler denn überhaupt irgendwo auf CD zu bekommen ist und nicht nur auf Spotify oder wo auch immer digital verfügbar ist. Ja, das gibt's ja leider auch. Na, nicht jeder kann eine CD pressen oder CD pressen lassen. Ja,
1: ja, das ist
0: So toll das Thema Musik ist, und ich lobe ja, wie gesagt, habe ich auch schon drauf ab und zu mal angesprochen, meinen Instagram-Algorithmus, ja, dass ich da doch vernünftig oder generell auch mal was Neues reingespielt bekomme, ja, wo ich dann ganz froh bin, ja, aber das, was an oder was digital ein Künstler damit verdienen kann.
1: Ja. So ist es. Aber das ist ja unser Dauerbrenner-Thema, das erzählen wir ja schon des Öfteren. Und
0: aber selbst wenn du sagst, okay, dann gehst du das nächste Mal, wenn er auf Tour ist, irgendwie
1: fährst du Konzert, oder,
0: ja. Ist ja schön, aber was kostet denn bitte heute ein Ticket?
1: Mhm.
0: Mein Gott, ich kann mich noch dran erinnern, da bist du irgendwo für ein 20 oder so, bist du da Soundgarden oder so, hast du gesehen, ja. Das ging heute gar nicht mehr.
1: Ja, da hast du auch wirklich Weltkünstler für relativ schmales Geld gesehen. In
0: Guck schon mal alleine, was Rock am Ring früher gekostet hat.
1: Ja.
0: Was du heute bezahlst.
1: Ja. So ist
0: das. Es ist alles teurer geworden, und das ist ja nur einmal im Jahr. Okay, klar. Mein Gott, Malle ist auch nur einmal im Jahr. Aber ja.
1: Ja. Es war früher nicht alles besser, aber so ein paar Sachen.
0: Ich wollte es gerade sagen.
1: So ein paar Sachen waren früher doch ein bisschen besser. Nicht alles, aber so ein paar Sachen waren.
0: Ja, wie gesagt, ja, es ist ja alles teurer geworden, Lebenshaltungskosten,
1: ja, natürlich.
0: Bla bla bla. Wie gesagt, ein Künstler muss auch gucken, dass er Geld verdient, ja. Und wie gesagt, wenn aufgrund des Streamings die Plattenverträge nicht mehr so laufen, beziehungsweise die Verkäufe so nicht mehr laufen, okay, dann musst du halt gucken, dann kann auch ein Konzertticket dann eben nicht mehr noch durch die Plattenverkäufe subventioniert werden oder querfinanziert werden. Hm. Da muss halt das Geld direkt reinkommen. Die Gehälter sind auch gestiegen, der Aufwand ist größer, die Besucher erwarten ja heute auch mehr. Das ja. ist nicht so wie früher, da bist du ins Kurz gegangen, da standen die Ärzte vorne auf der Bühne, da war keine Lightshow und nix, ja. Mhm. Da hast du dich gefreut, hast noch dein Bier getrunken, ja, die haben da vorne ihre Show gemacht und das war's dann. Ja, heute ist ja auch, wie gesagt, von den Leuten, die da hingehen, der Anspruch ein ganz anderer. Kann ich auch verstehen, weil du bezahlst heute auch viel mehr, dann willst du auch mehr im Prinzip geboten bekommen, aber
1: ja. Ja, ich meine, die Spirale hat sich auch mal hochgeschraubt. Dann hat der Künstler angefangen, das zu machen und das zu machen und das zu machen. Und dann haben alle anderen nachgezogen oder haben sich versucht, mit anderen Dingen zu übertrumpfen. Mhm. Und dann gab es diese Spirale letztendlich. Ob es wirklich der Konsument ist oder der Konzertbesucher, der mehr erwartet, oder der Künstler, der einfach diese Show geboten hat und sich gegenseitig dann diese Spirale entwickelt hat, die sich gegenseitig diese ganze Szene hochgedreht hat, diese ganze Künstlerszene, weiß man ja nicht.
0: Wenn du heute ein Konzertticket für über 100 oder so kaufst, ja, und bist, wie gesagt, das ist eine Veranstaltung wie in der Arena oder so, ja, dann habe ich da auch einen Anspruch an die Bühnenshow.
1: Ja, aber weil du es so gewohnt bist.
0: Aufgrund der Location und des Preises erwarte ich da auch was für mein Geld. Und das sind nicht nur irgendwie eine Tracklist, die über 3 Stunden geht, ja, sondern da muss da muss auch einfach mehr sein, ja. Und da muss ich auch auf dem günstigsten Platz eine vernünftige Show geboten bekommen, weil der günstigste Platz kostet immer noch viel Geld. Und wie gesagt, das ist über die Jahre gewachsen. Klar, irgendwo muss es ja anfangen und Kram. Nur, wie gesagt, wenn ich heute viel Geld für so ein Ding bezahle, dann will ich mehr als nur einen Scheinwerfer, ja, und 5 Lieder da vorne.
1: Ja, ja, klar.
0: Ansonsten stimmt irgendwo Preis-Leistungs überhaupt nicht mehr, ja.
1: So ist es, aber gut.
0: Ja, nochmal so ein kleiner Downer zum Schluss, ne?
1: Wir gehen ja heute sehr optimistisch aus der Sendung heraus.
0: Ja, was heißt sehr optimistisch? Es gibt ja auch noch andere Beispiele. Es gibt auch noch Künstler, die für relativ günstiges Geld irgendwo durch die kleinen Clubs tingeln. Mhm. Das ist halt die Frage, ob das dann halt das ist, was man sehen will, ja, oder hören will, oder ob es halt die Musik ist, ja, oder die Band ist, die man, aber das gibt's ja auch noch. Klar, nicht mehr wie früher für ein Zwanni oder so, ja. Aber trotzdem mit einem oder auch mit einer Nähe zur Bühne, ja, wo du dann sagst, okay, ja, das passt. Hast du heute ja auch noch, ja, das gibt's bei uns ja auch noch, ja. Auch gerade wenn du mal so wie es kurz oder so die kleinen Sachen wirklich mal guckst, ja, oder auf dem Theater oder so, ja, da hast du ja noch Möglichkeiten. Das ist halt nur die Frage, ist es dann auch das, was oder ist es der Künstler oder die Band, die du dann überhaupt sehen willst, ja, ist das was für dich oder so, ja. Aber es ist ja noch nicht tot, also es ist ja nicht nur alles irgendwie Taylor Swift oder so, ja. Hm. Die mit 30 LKWs irgendwie durch ganz Deutschland tourt, ja, und da überall eine Riesenshow abzieht, ja. Also es gibt ja auch noch andere Sachen.
1: Ja, das ist richtig. Gott sei Dank. Aber ob es Taylor Swift ist oder Helene Fischer macht genauso einen Aufwand mittlerweile. Ne? Also
0: ja, was ja, die an, da hast du auch deine 2 oder 3 LKWs, ja, die von Ort zu Ort reisen.
1: Was die an Bühnentechnik da auffährt und was die auch an Akrobatik auf der Bühne veranstaltet.
0: Die Karte kostet ja aber auch keine 20 Euro.
1: Nee, aber ich sag das so, da muss jetzt nicht Taylor Swift sein, Helene Fischer macht das ja, klar. Ähnlich, sag ich jetzt mal. Ne? Das ist so. Hm. Also, ja, was will man machen?
0: Was will man machen, genau.
1: So ist es. Gut, in diesem Sinne würde ich doch sagen, wir machen das Ding für heute dicht. Wir sind da zum Schluss mal wieder kräftig abgeschwiffen und mal schauen, was das Sommerloch noch so bietet. an Themen für die nächste Woche. Gut, also machen wir es kurz und schmerzlos. Wenn alles gut geht, hören wir uns dann am nächsten Wochenende wieder.
0: Bis dann.
1: Jo, tschüss.
0: Tschüss.

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